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1: Et ist 4 Uhr. An 1 Minute.
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3: 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An eine Minute.
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Wir machen dabei dann einen kleinen Zeitsprung, und zwar mit Jack Johnson, mit Sitting, Waiting, Wishing aus dem Jahr 2005.

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1: 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Ein Puzzle zusammensetzen klingt ja mal echt an einem rauschen Nummerten. Für manche allerdings ist das der richtige Wettkampf oder sogar ein Sport. Vielleicht gibt es auch eine Puzzle-Weltmeisterschaft an die Welt aus Spanien. Den 16. bis den 20. 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Worauf du könnt von hunderten von denen müsstlich möglich 10 Uhr deinen Platz durchgehen, das wäre schon das Vollbart.
3: Manche Menschen stellen irgendwann einmal durch Zufall fest, dass sie einige Dinge schneller können als andere. Puzzeln zum Beispiel. Genauso war es auch bei Speed-Puzzlerin Clara Wesselkamp. Sie hat schnell gelernt, dass sie mit ihrer Leidenschaft und Begabung sogar bei Wettbewerben antreten kann.
4: Ich habe mich erstmal alleine angemeldet. Es gibt aber auch die Paar- und die Teamkategorie. Man lernt dann über die Zeit vielleicht auch andere Leute kennen, die darauf Bock haben. Und wenn man im Team ist, dann hat man eigentlich auch einfach immer eine gute Zeit mit dem Team, kann reden, kann Witze machen zwischendurch und ist nicht so auf sich allein gestellt.
3: Das Training für Wettbewerbe wie die Weltmeisterschaft in Spanien ist einfach puzzeln, was das Zeug hält. Allein oder gemeinsam. Wobei dann jedes Teammitglied verschiedene Aufgaben übernimmt. Sortieren, Teile umdrehen oder den Rand bauen. Besonders wichtig ist außerdem die Qualität des Puzzles.
4: Einerseits die Haptik von den Teilen, die müssen halt gut ineinander klicken. Das dann zum Beispiel bei Ravensburger Puzzeln immer ganz gut. Die haben einfach Qualität. Und dann das Zweite ist natürlich das Motiv. Ich mag ein schönes Motiv, aber noch wichtiger ist mir, dass irgendwie so klare Farben und klare Linien erkennbar sind.
3: Und wer sich selbst einmal am Speedpuzzeln ausprobieren möchte, für den hat Clara Wesselkamp auch einen Tipp. Nicht stressen lassen.
4: Einfach mal anfangen. Vielleicht erstmal versuchen, sich selber zu schlagen, immer besser zu werden. Vielleicht auch einfach mit dem gleichen Puzzle das 10-mal machen und dann einfach die Technik benutzen, die einem Spaß macht und danach kann man immer noch schneller werden.
1: Puzzle-WM 2026 aus Spanien weist, auch als ein paar hundert Dele an viel Leidenschaft kann ein ziemlich faszinierender Wettkampfsport geben. 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
1: Das ist 10 Uhr. An 2 Minuten.
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5: Guten Morgen!
3: Ein katastrophal drischenden September bis los mal doch Auswirkungen für das Grundwasser ob Mainde raus. 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
3: 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Und dann nur noch das rausnimmt, was man wirklich benutzt, also wirklich braucht. Dann wüsste man sozusagen so, was seine Essentials sind, was so die Basics sind. Alles andere kann im Grunde weg.
1: Und wie disziplinär ist mich da bei der nächsten Ackhaufstour? Wie verhindern ist, dass ich um Sachen kaufe, die ich im Angebot undehne oder benutzen oder schon gar nicht brauche?
3: Erstmal sollte man natürlich wissen, was einem gefällt. Also die Lieblingsjeans, die Lieblingstasse, die Lieblingsbettwäsche. Und wenn man weiß, was einem gefällt und warum, dann fällt es einem viel leichter, auch nur noch ähnliche Produkte zu kaufen, die genauso schön sind. Und wenn man dann shoppen geht, dann hilft es tatsächlich, eine Einkaufsliste mit sich zu führen, also wirklich gezielt Dinge zu kaufen. Sollte einem dann doch was spontan über den Weg laufen, sollte man eine Pause einlegen, so eine kleine Cooldown-Phase. Also vielleicht mal eine Nacht drüber schlafen, Kaffee trinken gehen und sich dann überlegen, brauche ich das jetzt wirklich?
1: Männer konsumieren ist natürlich vermutlich auch besser zu konsumieren, als auf Platz von 2-3 billige Sachen lieber nur mit Apps zu kaufen, was vielleicht mit teurer ist, aber dafür qualitativ hochwertiger.
3: Das ist richtig und das tut vielleicht am Anfang erstmal ein bisschen weh, weil es einfach dem Geldbeutel wehtut. Also wenn man sich jetzt den teuren Lederschuh und nicht das Billigprodukt kauft, aber tatsächlich lohnt es sich einfach in Qualität zu investieren, weil man de facto länger was davon hat, aber damit ist es dann auch nicht getan. Also sich jetzt nur ein paar gute Lederschuhe zu kaufen, wenn man sie dann nicht pflegt, und das ist dann die zweite Sache, das nützt dann auch nicht. Also man muss Dinge, die man kauft, dann auch pflegen, dann hat man lange was davon.
1: Das klingt aber nicht gerade noch Spaß.
3: Also man muss sich einfach, glaube ich, in unserer globalisierten Welt bewusst werden, dass man nachhaltig konsumieren muss, dass es mehr oder weniger schon fast eine Pflicht ist. Und wenn man es dann richtig anstellt, hat man auch noch am Ende Spaß damit.
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1: Et ass 12 Uhr. An 1 Minute.
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0: Ein katastrophal drischenden September bis los mal durch Auswirkungen für das Grundwasser ob Mainde raus. Bis los ist gerade mal im September ein 3 Liter Regen gefallen hier in unserer Region. Da das quasi ein Zwanzigstel von dem, was normalerweise fällt. 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

0: Der Sängauer. An 2 Minuten.
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2: Ein katastrophal drüschenden September bis los, mal doch Auswirkungen für das Grundwasser ab Mainde raus. Bis los, ich gerade mal im September ein 3 Liter Regen gefallen hier in unserer Region. Da das quasi ein Zwanzigstel von dem, was normalerweise fällt. 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
1: Das 2 Uhr an 2 Minuten.
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3: Ein katastrophal drüschenden September bis los, mal doch Auswirkungen für das Grundwasser ob Mainde raus. Bis los, ich gerade mal im September ein 3 Liter Regen gefallen hier in dieser Region. Das ist quasi ein Zwanzigstel von dem, was normalerweise fällt. Und das ist auch weiter kein Regen und wie quasi ein bisschen ein vom Mond dramatische Situation und dramatisch wieder rauszuholen.
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1: Et ist 4 Uhr. Am 1 Minute.
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3: Ein katastrophal drüschenden September bis los mal doch Auswirkungen für das Grundwasser ob Mainde raus. Bis los sie gerade mal im September ein 3 Liter Regen gefallen hier in dieser Region. Da das quasi ein Zwanzigstel von dem, was normalerweise fällt. Und das ist auch vorher der Keren und wie quasi ein bisschen ein vom Mond dramatische Situation und dramatisch vorauszuholen.

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1: Das volle Wauer. 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
3: Ein katastrophal drüschenden September bis los, mal doch Auswirkungen für das Grundwasser ob Mainde raus. Bis los, ich gerade mal im September ein 3 Liter Regen gefallen hier in dieser Region. Da das quasi ein Zwanzigstel von dem, was normalerweise fällt. Und das ist auch weiter kein Regen und wie quasi ein bisschen ein vom Mond dramatische Situation und dramatisch vorauszuholen.
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2: Das 6 Uhr. Am 1 Minute.
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4: Auch für den Weekend ist viel Sonne im Programm. Den Samstag kriegen wir dann bis zu 23 Grad Sonne, sogar 26 Grad Sonne, quasi spät Sommer. Und ja, leider Gottes immer noch viel zu wenig Regen. Den September verabschiedet sich also als eben von den 30. September an der letzten 50 Jahre.

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1: Das 7 Uhr. An 2 Minuten.
2: 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Wie ist wieder bei uns am Sendegebiet?
3: Auch für den Weekend ist viel Sonne im Programm. Den Samstag kriegen wir dann bis zu 23 Grad Sonne, sogar 26 Grad Sonne, quasi spät Sommer. Und ja, leider Gottes immer noch viel zu wenig Regen. Den September verabschiedet sich also als eben den 30. September an der letzten 50 Jahre.
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1: 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Bitcoin, Ethereum, Tether. Kryptowährungen rücken immer mehr an den Fokus. Wir verstehen noch lange nicht differen, wie das mit der digitalen Geld funktioniert. Gemeinsam mit Annabella Kopp holen wir mal die kleinen Edmolen von den Kryptowährungen.
3: Kryptowährungen sind im Prinzip eine digitale Form von Geld. Auch wenn wir es nicht in der Hand halten können, lässt sich damit bezahlen oder investieren, erklärt Christoph Nestelberger von Bitpanda.
4: Ein großer Unterschied besteht allerdings: während traditionelle Währungen von Banken oder Regierungen kontrolliert werden, funktionieren Kryptowährungen im Wesentlichen unabhängig, also ohne eine zentrale Instanz.
3: Mittlerweile gibt es viele Krypto-Broker, die uns das Kaufen, Verkaufen und Investieren einfach machen. Aber Achtung!
4: Seriöse Anbieter erkennt man vor allem an der Regulierung. Grundsätzlich gilt, je stärker reguliert, desto sicherer. Deshalb sollte man jedenfalls prüfen, ob ein Anbieter eine deutsche BaFin-Lizenz besitzt. Wenn diese fehlt, unbedingt die Finger davon lassen. Auch der Sitz des Anbieters ist entscheidend. Für Anbieter außerhalb Europas etwa gilt, dass diese nicht dem europäischen Anlegerschutz unterliegen.
3: Inzwischen sind Kryptowährungen längst in der breiten Gesellschaft angekommen. Immer mehr Menschen interessieren sich dafür, denn
4: langfristig geht es immer steil bergauf. Mehr zum Beispiel als der Aktienmarkt. Für Menschen, die das Ziel verfolgen, langfristig zu investieren, gilt, dass man nicht mit dem Investieren warten sollte, da im Wesentlichen jeden Monat Rendite verloren geht.
3: Grundsätzlich gilt, nur so viel Geld investieren, wie wir bereit sind zu verlieren. Und je diverser das Portfolio, desto besser.
1: Kryptowährungen schicken mit echtem Blick vielleicht kompliziert. Mittlerweile gehen aber auch viele Plattformen und Apps, die Handhabung ganz leicht erklären. 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
1: Das 2 Uhr. An 1 Minute.
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